0: Lütte.
1: Hallo, was soll ich sagen? Ich bin gerne in der Nähe zu dir.
0: Ich bin gerne in der Nähe.
1: Ich bin gerne in der Nähe.
0: Ey, in der Nähe.
1: Ah, ich bin gerne in der Nähe. 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
0: Ah,
1: ich bin gerne
0: in der Nähe. Thank you, Tatum.